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0: Wendel, Beeilung! Zeit, diesem Spuk ein Ende zu bereiten.
1: So ein unangenehmer Kerl, findet ihr nicht?
2: Ach, Eugenia. Typisch Mensch eben. Egoistisch und dumm.
3: Aber es sind nicht alle Menschen so, oder, Daphne?
2: Oh doch, das sind sie, Mimi. Oder sie werden es, früher oder später. Seht doch, da, der König und sein Gehilfe.
1: Was machen sie denn da?
3: Sie werfen das Kind tatsächlich in den Fluss. Das gibt es doch nicht.
4: So schnell die Beine der jungen Hexe sie tragen konnten, lief sie den Flusslauf entlang, bis sie endlich an eine Stelle kam, an der sie den Korb mit dem Baby aus dem Wasser fischen konnte.
3: Psst, mein Kleiner, alles wird gut.
1: Mimi, da bist du ja.
3: Was machen wir denn jetzt mit ihm?
1: Ist da keine Gebrauchsanweisung bei?
3: Nein. Dieses Amulett hier ist alles.
2: Mimi, es reicht. Wir mischen uns nicht in Menschenangelegenheiten ein.
3: Aber was ist, wenn es der eine ist? Das Glückskind. Der eine, der dieses Land retten kann. Ich werde ihn bei den Menschen abgeben. Und in 16 Jahren wird er König werden und dieses Land retten.

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0: auch nicht durch Magie. Die Schwangerschaft war Fantasie.
1: Scheinschwangerschaft?
2: Unmöglich.
3: Das gibt's doch gar nicht.
1: Was hat er gemeint? Sie kriegt gar kein Kind. Er lügt.
3: Der Arzt hat recht.
1: Alles nur Einbildung.
4: Was für ein

0: Schau. Schau nur. Er ist aus dem Bild gestiegen.
1: Sein Geist.
0: Ganz die Gestalt wie der verstorbene König.
1: Majestät, das ist Lady...
0: Sprich! Ich beschwöre dich, sprich!
2: Pardon, Majestät.
1: Das ist Lady Elisabeth.
3: Ja, das sehe ich jetzt auch. Soll das ein Scherz sein, Bess?
2: Nein, ich wollte nur... Ich hab... Entschuldige bitte.
3: Komm her. Hierher zu mir. Näher.

Kennt ihr ihn schon, diesen schrecklichen Ort, wo sich Schurken verstecken vor Ordnung und Macht? Kennt ihr ihn schon, diesen sagenumwobenen Hof der Wunder? Schönen guten Tag! Sprecht ein Schlussgebet! Die Gefahr, sie besteht, dass man uns noch verrät. Unsere bewiesene Blutvergießende Art, uns zu wehren, ist schnell und diskret.

0: Hof der Wunder, Ankläger, Anwalt und Richter bin ich. Wink eine mögliche Hinrichtung wird auch ein Henker verlangt. So beeile ich mich. Ein letztes Wort. Das sagen sie immer.
1: Alle Beweise, wir sagen nun.
2: Einspruch sag ich.
0: Abgelehnt.
2: Revision.
3: Da eure Unschuld bewiesen ist, haben wir auch keine Wahl.
4: Also hängen wir

Hallo!

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Kind bekommen. Man wird denken, es wird eins. Auf jeden Fall ist es meins. 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Und du spielst den Papa.

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Was geht ab, Schwester? Ja, Baby, du bist gemeint. Mein Name ist Bones, Sternzeichen Waage. Ich stehe auf Sonnenuntergänge, barfuß gehen am Strand. Und ich liebe meinen Nächsten wie mich selbst. Und so ein Zufall, Baby, die nächste weit und breit.

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1: Und habt ihr es jemals bereut, dass ihr Seemann geworden seid?
0: 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Oder etwa nicht, Jim?
1: Ei, ei.

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0: Wolltest du so lange schlafen?
1: Tabaluga erwachte und blickte sich um. Wo bist du? Fragte er erstaunt.
0: Über dir, neben dir, unter dir.
1: Jetzt erkannte Tabaluga, dass es der Baum war, der mit ihm sprach.
0: Irgendwo wirst auch du Wurzeln schlagen. Man muss wissen, wo man hingehört, sagte der Baum.
1: Da plötzlich huschte etwas vorüber. Ein gelb-schwarzes Tier sprang flink um den Drachen herum. Obwohl es unendlich viel kleiner war als er, sah es ihm doch sehr ähnlich. Ich bin Pyromella, ein Feuersalamander, genauer gesagt ein Feuersalamander-Weibchen. Die zarte Stimme gefiel Tabaluga und das Wort Feuer machte ihn sehr erregt. Ich werde dir meinen Feuerstrahl zeigen. Ich bin nämlich der Drache Tabaluga, musst du wissen.
2: Nur mit Mühe konnte Pyromella den Drachen zurückhalten.
1: Dein Feuer würde mich verbrennen. Wir müssen vernünftig sein. Etwas Trauriges war nun in ihrer Stimme. Auch Tabaluga wurde sehr still. Aber wenn wir schon keine Freunde sein können, so wollen wir doch wenigstens keine Feinde sein.

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0: Mr. Rochester, ich muss dich für immer verlassen.
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0: Das will ich.
1: 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Das ist boshaft. 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
0: 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Vertrauen Sie auf den Himmel. Und hoffen Sie, dass wir uns dort wiedersehen.

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Donovin und Herr Konrad Habicht. Nebst unserem Vorsitzenden, den mal wieder weltentrückten Albert Ritter von Steißbein. Begrüßen.

0: Und es war dann doch mehr als eine Frage der Zeit, wann wir unseren Albert ans bürgerliche Leben verlieren würden. Nun sind es nur noch ein paar Tage, bis der schillerndste Bohemier des Berner Oberlandes sein Leben als Nachhilfelehrer für ambitionierte, aber untalentierte Möchtegern-Physiker endlich hinter sich lassen kann.
1: Endlich, schrecklicherweise.
2: Es war nur eine Frage der Zeit, einzusehen, dass es klug und gut war, auf die Reise zu gehen.
3: Und nun die ausgebildete Meisterin des Vortrags, die Schauspielerin Elsa Löwenthal, die sich nicht nehmen ließ, aus dem fernen Berlin anzureisen, um der heutigen Soiree beizuwohnen.

0: serbischen Heimat heißen wir unsere Akademie Ehrenmitglied und gleichzeitig auch die Verlobte und...
1: Unsere Tochter!
2: Psst! Niemand weiß von unserem unehelichen Kind.
1: Ist das deine einzige Sorge?
2: Du weißt doch, dass die Leute reden und dass wir die erhoffte Anstellung nicht gefährden dürfen. Aber wir können das Liesel nun endlich zu uns holen. Wir haben die Eheurkunde. Und am Montag trete ich den Posten am Patentamt an und dann...
1: Albert! Liesel hatte Scharlach.
2: Scharlach.
1: Meine Eltern haben alles getan, um ihr zu helfen. Sie hat es nicht geschafft.

Das war knapp. Beinahe hätten die Räuber Gerda für immer gefangen gehalten. Doch zum Glück konnte Clara die Fesseln mit ihrem spitzen Schnabel aufpicken und so gelang Gerda die Flucht. 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

0: Fertig.
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0: Dein Junge sollte nach dem Arrestaufenthalt nun eigentlich kuriert sein.
1: Ich werde ihn erstmal unter Aufsicht in meiner Kanzlei arbeiten lassen. Mal sehen, ob noch etwas Brauchbares aus ihm wird. Ich hab ihn wohl überschätzt.

0: Lotte, scheißig! Unfassbar.
1: Das ist unsere Geschichte.
0: Es wird mir eine Ehre sein, dieses Manuskript verlegen zu dürfen. Eine Frage hätte ich jedoch noch. Hat sich alles so zugetragen? Ist das alles die Wahrheit?
1: Es ist mehr als Wahrheit. Es ist Dichtung.

0: Wir kommen jetzt zum Schluss. Wir kommen zum letzten Song. Ja?
1: Die letzte Bahn ist sowieso weg. Das heißt, jetzt geht's um die erste Bahn wieder.
0: Ganz hinten in der letzten Reihe, geht's euch gut? Noch nicht eingeschlafen? Oben auch gut? Ich habe ja eine Tochter, ja? Die ist ja jetzt 21, lebt in London. Hat sich so verdünnisiert. Vier Zahlen. Die hat damals, als ich für dieses Stück geprobt habe, und besonders diesen nächsten Song, hat sie in ihrem Kinderzimmer damals gesessen und ich stand und saß in der Küche und habe für mich alleine diesen Song geprobt. Ich habe immer wieder angefangen zu heulen, war ganz sentimental. Dann habe ich gesagt, naja, ich weiß nicht, ich komme durch diesen Song nicht durch. Irgendwann kam sie von ihrem Kinderzimmer zu mir in die Küche und sagte zu mir, mit 9 Jahren damals, Mama, was ist los? Ich sage, wenn ich den Song nehme, ich denke immer an dich. Ich muss immer heulen, ich weiß auch nicht warum. Du gehst nämlich auch immer da vorne so vom Fenster und überhaupt. Und sie sagte, mach nochmal. Ich fing wieder an, gleiche Stelle, musste ich aufhören. Und sie sagte, stopp, ich habe eine Idee. Sie kroch unter den Küchentisch und sagte unter dem Küchentisch, mach jetzt. Dann kam ich zu dieser besagten Stelle und ich hörte sie nur sagen, weiter! Bin 9. Dann konnte ich durchsingen und zum Schluss sagte sie, geh doch.

0: Sascha Roth am Mund, an der Gitarre. Vielen, vielen Dank.
1: Und die unglaubliche, die einmalige, die einzig wahre Caroline Vottenbacher.

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0: Vielleicht, vielleicht lade ich sie ein.
1: Oh, Mick, ehrlich, willst du das für mich tun?
0: Für dich tue ich alles, Galinda.
2: Also hole ich dich gegen 8 ab.
1: Schließlich.

0: und Mock. Bitte, Elphaba, versteh das doch.
1: Oh ja.
2: Galinda, hör mal. Meine Schwester und ich haben gerade von ihr gesprochen. Und
3: ich von dir. Ich habe mir

0: Mock, ich weiß doch warum.
1: Du weißt?
0: Ja, ich saß im Rollstuhl da und du warst einfach zu gut.

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0: Den Flug mit eingeschlossen waren wir ca. 12, 13 Stunden an Bord.
1: Wir waren 15 Stunden da drin.
2: 20 Stunden.
3: 28 Stunden. Wir waren mehr als einen ganzen Tag im Flugzeug.

0: Wir durften aufstehen, aber nicht aussteigen.
1: Man denkt sonst nicht drüber nach, aber Flugzeugtüren sind 6 Meter über dem Boden.
2: Selbst wenn du den Sturz überlebt hättest, hätten sie dich wahrscheinlich erschossen.
3: Wir kannten jeden Winkel des Flugzeugs im Schlaf.
4: Man konnte in die erste Klasse gehen. Man konnte sich im Gang stretchen.
5: Der Flug war ausgebucht. Auf dem Boden schliefen Kinder.
3: Es waren 3 Plätze auf jeder Seite und ein schmaler Gang in der Mitte.
5: Wir hatten keinen Zugang zu Informationen.
6: Das war bevor jeder ein Handy hatte. Von denen, die eins hatten, kam kaum einer durch.
3: Hallo? Mom?
7: Bonjour. Die Vermittlung? Tom? Oh, Gott sei Dank. Das Netz war blockiert. Ich hab mir ein Handy geliehen. Wie geht es dir?

0: unserem Flieger hat einer ein Handy.
1: Aber dann ist der Akku leer.
0: In den Sitzen sind Telefone.
2: Aber die funktionieren nicht. Die Hälfte der Leute hier spricht kein Englisch.
3: Selbst wenn wir wüssten, was Sache ist, können wir sie nicht sagen.
1: In unserem Flugzeug fragen wir die Flugbegleiterinnen.
4: Aber aus dem Cockpit heißt es, wir sollen nicht viel sagen. Und das wiederum befeuert die Gerüchteküche.
5: Es gab einen Unfall.
6: Was? Ja, Unfall? Ja,
4: nein, ich hab's nicht.

0: Nach 14 Stunden rumsitzen holten wir den Wodka Gorbatschow raus.
1: Kevin und ich hatten ihn versteckt, weil also
0: weil
1: na ja.
0: wir ihn nicht teilen wollten. Jedenfalls die Frau hinter uns, eine Totalkatastrophe, flippte völlig aus.
2: Ich verstehe nicht, warum die uns nicht rauslassen. Ich meine nur kurz die Beine vertreten. Ich meine, ist das ihr Ernst? Oh Gott, ich brauche Luft. Ich muss raus aus dem Flugzeug.
0: Und mein Partner Kevin? Ja, wir heißen beide Kevin. Und am Anfang war das auch lustig. Jedenfalls, Kevin kam nicht besonders gut damit klar.
3: Ich bring sie um.
2: Entschuldigung! Ich möchte jetzt aussteigen! Ich habe Platz!
3: Entschuldigung! Möchten Sie eine Valium? Weil wenn Sie so ausflippen, dann flippe ich auch aus und...

0: Lars von Tierheim in Gander. Ich war wie alle gerade unten und ich habe mir die Flugzeuge angesehen und ich frage mich, ob da nicht vielleicht Tiere an Bord sind. Nein, keine Tiere in den Flugzeugen. Hören Sie nicht ein Tier? Ja, okay, ja, alles klar, danke. Ah, Doug, sind da Tiere in den Flugzeugen?
1: Vermutlich.
0: Ah ja, vermutlich. Dann werden die vermutlich auch gefüttert. Oh, ich fahre hin.
2: Bonnie, das sind Wachleute, die Armee, überall Polizei.
0: Ja, dann müssen sie mich eben erschießen.
2: Bonnie.
3: Garth?
4: Claude.
3: Okay. Betrachte das Ganze mal aus meiner Sicht.
4: Betrachtest du es denn aus meiner Sicht?
3: Wir sind immer an den Verhandlungstisch gekommen.
4: Wir sind auch immer an den Verhandlungstisch gekommen.
3: Wir haben die Schule, die Kirchen und wir haben die Hotels für die Crews. Aber wir brauchen die Schulbusse. Sonst haben wir nicht den Hauch einer Chance, sie da hinzubekommen.
4: Warum fährst du sie da nicht mit deinem Auto?
3: Ja, das ist doch ein guter Ansatz.
5: Die Busfahrer denken darüber nach, den Streik zu unterbrechen.
3: Was bringt ein Notstand, wenn ihn verdammt nochmal keiner wie ein Notstand behandelt? Ja, das können Sie gerne zitieren.
6: Die Flugbegleiter sagen uns, alles in Ordnung. Aber ich habe Kinder und ich habe Enkelkinder. Ich weiß, wenn mir jemand etwas verheimlicht. Und wenn Eltern ihre Kinder ruhigstellen wollen, dann lassen sie sie fernsehen.
5: Wir zeigten jeden Film, den wir dabei hatten. Natürlich Blond, Dr. Doolittle 2 und Titanic.

0: Entschuldigung, darf ich mich hier hinsetzen? Ich muss ein bisschen arbeiten und hinten im Flugzeug singen sich ein paar Betrunkene die Seele aus dem Leib.
1: Ja, bitte, natürlich. Ich bin Diane.
0: Nick. Wie geht's Ihnen?
1: Ich bin beunruhigt. Jemand wollte heute fliegen und ich würde ihm so gern sagen, wo ich bin.
0: Neufundland? Ach, nein, das wissen Sie ja. Sie können es ihm nur nicht sagen. Ach, ich hoffe, Sie sind einer der Menschen, die über unbeholfene Engländer lachen können.
1: Ich möchte einfach nur wissen, was hier los ist.
2: Was ist hier los?
3: Was

0: später am Abend bin ich mit ein paar anderen Passagieren im Cockpit. Die Pilotin schaltet das Radio auf die Sprecheranlage. Der Präsident hält eine Rede. Das ganze Flugzeug wird mucksmäuschenstill.
1: I ask the American people to join me in saying a thanks for all the folks who've been fighting hard to rescue our fellow citizens. And to join me in saying a prayer for the victims and their families. The resolve of our great nation is being tested, but make no mistake, we will show the world that we will pass this test. God bless.
2: Hast du die Airline erreicht? Tom, mir geht's gut. Sag mir genau, was du weißt. Wie schlimm ist es? Ich will alles hören. Tom, wer war noch im Dienst? Nein, davon kenne ich keinen. Nein, nicht von dieser Airline. Charles, bist du sicher? Mir geht's gut, Tom.

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0: ist nun einer von euch. Ihr Name ist Er, Jane Eyre. Und sie wurde uns gebracht von ihrer trefflichen Wohltäterin Mrs. Reed.
1: Ich wünsche, dass sie ihren Aussichten entsprechend erzogen wird, dass sie sich nützlich machen kann und demütig ist.

0: Tod erwartet?
1: Sie kommen in die Hölle.
0: Und was ist die Hölle?
1: Eine Feuergrube.
0: Und willst du in dieser Feuergrube fallen und dort in Ewigkeiten herumschwimmen?
1: Nein, Sir.
0: Was musst du also tun, um dies zu vermeiden?
1: Ich muss gesund bleiben und nicht sterben.
0: Täglich sterben jüngere Kinder als du. Dies sind die Kinder von Gott und sie lernen schnell, dass ein Mädchen, das lügt, fortbrennt in der Hölle.
1: Ich bin keine Lügnerin. Ich habe noch nie gelogen. Wäre ich eine Lügnerin, dann würde ich sagen, dass ich sie liebe, Mrs. Reed. Doch ich erkläre, dass ich sie nicht liebe. Von allen Menschen auf der Welt mag ich sie am wenigsten. Ich werde sie niemals besuchen kommen, wenn ich groß bin. Auch nicht, wenn sie auf dem Sterbebett liegen. Denn schon beim bloßen Gedanken an sie geht es mir schlecht. Sie sind die Lügnerin!
0: Scheußliches Benehmen!

0: Brot für dich. Komm schon, du musst etwas essen. Wenn du es jetzt nicht magst, dann bewahre es für später.
1: Wie ist dein Name?
0: Burns. Helen Burns.
1: Warum sprichst du mit einem Mädchen, das alle für eine Lügnerin halten?
0: Alle, Jane? Nur die Menschen hier haben gehört, wie man dich das genannt hat. Doch auf der Welt leben 100 Millionen.
1: Was geben mich diese 100 Millionen an? Diese Menschen verachten mich.
0: Niemand verachtet dich. Viele haben sicher Mitleid mit dir. Und selbst wenn alle Menschen auf der Welt dich gänzlich hassen würden, solange du vor deinem Gewissen bestehen kannst, wärst du nicht einsam.
1: Nein, wenn mich niemand auf dieser Welt lieben würde, dann möchte ich lieber sterben, als zu leben.
0: Jane, du misst der Liebe anderer Menschen zu hohen Wert bei. Neben dieser Welt gibt es noch eine andere, das Königreich der Geister, die über uns wachen und uns beschützen.
1: Wo?
0: Überall.
2: Burns? Scattered! Burns fraternisiert mit der neuen Schülerin entgegen meinem ausdrücklichen Befehl.
3: Unbelehrbares Kind! Kann denn nichts deinen Geist brechen?
2: Der Riemen, Scatchard, wird ihrem Geist nicht schaden.
3: Das!
1: Nein, bitte!
3: Soll
1: das darfst du doch nicht tun! Bitte,
3: was?
1: Helen!
3: Mehr! Einwilliges Kind!
2: Ach! Der Fußboden ist schmutzig. Da Burns und die Lügnerin derart auf einer Unterhaltung erpicht sind, sollen sie sich dabei auch nützlich machen.
3: Den ganzen Raum wohlgemerkt, bis ich mein Gesicht darin spiegeln kann.

0: in ein paar Tagen von nix auf Millionen kommst, dann drehst du durch. Du musst jetzt auch der Lifestyle her. Und ich suchte mir eine schicke neue Wohnung. Das heißt, meine Mutter tat das für mich.
1: Glaub mir, die ist es. Die wird dir gefallen. Die ist ganz was Feines. So vornehm. Genauso wie sich jetzt für dich gehört. Willkommen in deinem neuen Zuhause.
0: Die ist der Wahnsinn. Hast du toll ausgesucht, Mama.
2: Boah, schau dir das an. Also in der Wohnung könnte man sich ja schon fast verirren.
3: Ja, ganz schön viel Platz in der neuen Nobelbude.
1: Na, den braucht er auch für die ganzen goldenen Schallplatten.
2: So eine Wohnung kostet bestimmt ein Vermögen.
0: Hier kommt der Tonstuhl rein. Instrumente, Geräte natürlich vom Feinsten, ja? Hier der Salon.
3: Oh.
0: Und da...
3: Das Wichtigste...
4: Das Schlafzimmer!
1: Ich hab natürlich einen Zweitschlüssel. Um nach dem Rechten zu schauen.
0: Bin jetzt erst einmal auf meiner großen Tour.
2: Erst. Ich weiß noch, wie du damals angefangen hast. Bei deiner ersten Band.
3: Der kleine Hans mit großem Bass. Bisschen schüchtern, aber verdammt gut.
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0: Ich hätte auf euch hören sollen.
1: Es ist gut, dass du es nicht getan hast. Du hast vom ersten Moment an nur auf deine eigene Stimme gehört. Und das war genau richtig. Vom ersten Tag an habe ich in deinem Blick gespürt, dass dieses helle Feuer in dir brennt. Dein unbeugsamer Geist hat dich

0: Ich bin um die halbe Welt gereist, um den Saum eures Gewandes zu berühren. Und dann wurdet ihr der einzige Vater, den meine Seele je gekannt hat.
1: Vater und Sohn. Der eine ein Muslim, der andere ein Christ.
0: Ihr habt es gewusst.
1: Wie ist dein richtiger Name?
0: Rob Cole.
1: Dann bist du ab heute Hakim Rob Cole, der beste Arzt, den ich je kennenlernen durfte.

0: Dankeschön. Und herzlich willkommen zum zweiten Teil von This is the Greatest Show. Nach diesem Medley aus dem Musical Mamma Mia wenden wir uns jetzt der größten Liebesgeschichte der Weltliteratur zu. Ja? Oh, es ging ja schnell. Neulich hat jemand Mayo und Ketchup gesagt. Das war ein bisschen kreativ. Aber nee, Romeo und Julia ist richtig. Liebe ist alles, lautet der Untertitel, den die Musicalmacher Peter Plate und Ulf Leo Sommer ihrer Version von Shakespeares weltberühmter Tragödie gegeben haben. Und mit zahlreichen Songs der Band Rosenstolz erzählen sie eine kraftvolle, moderne Version der unsterblichen Geschichte um die verbotene junge Liebe.
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0: Endlich! Ein freier Nachmittag allein mit meinem Lieblingskochbuch. 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Och, gibt es etwas Schöneres?
1: Hi Rod.
2: Hi Niki.
1: Du glaubst nicht, was mir heute Morgen in der U-Bahn passiert ist. Da saß ein Typ, der hat mich zuerst angelächelt und dann angesprochen.
2: Oh, das ist aber wirklich sehr interessant.
1: Ja, der war wirklich sehr nett. Also ich glaube ja, der wollte etwas von mir. Ich glaube, der dachte, ich bin gay.
2: Was?
1: Schwul!
2: Und warum erzählst du mir das? Sollte mich das interessieren? Es interessiert mich nicht! Was hattest du heute zum Mittagessen?
1: Rod, es gibt keinen Grund, gleich so aggressiv zu sein.
2: Ich bin nicht aggressiv! Was kümmert mich ein schwuler Typ, den du heute in der U-Bahn getroffen hast? Lass mich in Ruhe, Niki. Ich bin am Lesen.
1: Naja, ich wollte dir nicht zu nahe treten. Aber... es sollte doch möglich sein, darüber zu reden.
2: Ich will aber nicht darüber reden, Niki. Diese Konversation ist beendet. Schluss, aus, fertig.
1: Na gut, wie du meinst. Aber du sollst wissen, ich find's okay. Wärest du gay? Was soll die Show?

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Zwei Glückwunschkarten auf dem Tisch, denn es ist längst vorbei. Alles Gute zum 61. Liebe Omi, tschüss, bis bald. 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

0: Ich bin stolz, Dürkheim. Zum ersten Mal in meinem Leben bin ich richtig stolz.
1: Ihr habt allen Grund, stolz zu sein, Majestät.

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0: Warum? Warum hassen Sie mich? Was habe ich Ihnen getan?
1: Sie wollen Mrs. De Winters Platz einnehmen.

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0: Es fühlt sich völlig unmöglich, sich zu entspannen.
1: Erzähl uns alles. Was sind deine Kräfte?
2: Erzähl uns einfach, was jeder tun kann.
3: Und deshalb ist Kaffee nur für Erwachsene. 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

0: Danke, danke.
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0: Das Problem ist einfach gelöst. 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
0: 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Unglücklichen Meerleuten zu helfen. 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

0: Mein Junge sollte nach dem Arrestaufenthalt nun eigentlich kuriert sein.
1: Ich werde ihn erstmal unter Aufsicht in meiner Kanzlei arbeiten lassen. Mal sehen, ob noch etwas Brauchbares aus ihm wird. Ich hab ihn wohl überschätzt.

0: Lotte, scheißig! Unfassbar.
1: Das ist unsere Geschichte.
0: Es wird mir eine Ehre sein, dieses Manuskript verlegen zu dürfen. Eine Frage hätte ich jedoch noch. Hat sich alles so zugetragen? Ist das alles die Wahrheit?
1: Es ist mehr als Wahrheit. Es ist Dichtung.

Hab damals übrigens den Song dann auch bei einer Fernsehsendung in Engadin auf einem echten Pferd gesungen, die mich dann anschaute. Die ist übrigens auch Britta. Schon wieder ein Schwarzfahrer.

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0: Ja, auch er war ein kleines Schwein.
1: Auch ich war ein kleines Schwein.
2: Bravo.
1: Grazie.
0: Ein Fluch, sein Geruch war ja kein lieblicher Duft. 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
0: Was für eine Qual!
1: Sie waren katastrophal!
0: Nein, so ein Skandal!
1: Ach, das ewige Hupen!
0: Sag uns doch mal!
1: Von dem ständigen...
0: Pumba, doch nicht vor den Kindern!
3: Oh, Entschuldigung.
1: Herr Kürzer!

0: Assalam und guten Abend allerseits, verehrte Freunde. Bitte, bitte, kommt näher.
1: Tuna, etwas Tuna.
0: So, willkommen in Agrabah. Stadt voller Geheimnisse, voller Zauber und den verlockendsten Angeboten diesseits des Jordans, donnerstags bis 8:30. Seht her, ja genau, Hugger und Kaffeemühle in einem und auch die Pommes, perfekt. Geht nie kaputt, geht nie kaputt. Oh, was ist das? Ich habe noch nie eins in so gutem Zustand gesehen. 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Hört, ah, geht noch. Nein, so wartet doch. Ich sehe schon, ihr interessiert euch nur für auserlesene Kostbarkeiten. Dann habe ich etwas, was ihr bestimmt zu schätzen wisst. Hier. Sie ist lange nicht so wertlos, wie sie erscheint. Denn wie so oft im Leben ist es nicht nur das Äußere, sondern auch das Innere, was zählt. Dies ist keine gewöhnliche Lampe. 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Wobei der Bursche, der diese Lampe hegte, viel mehr war als das, wofür man ihn hielt. Ein ungeschliffener Diamant.

0: Karriere.
1: Ihr meint mich?
0: Ja, so kommt doch auf die Bühne.
1: Aber ich kann doch gar nicht singen.
0: Was wäre eine Festa bei Hofe ohne euch?
1: Was soll ich sagen?
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0: Bruno.
1: Renate.
0: Bruno. Oh, verzeih mir, ich muss fort. Das Tageswerk wartet auf mich.
1: Aber nur, wenn du mir versprichst, mich morgen wieder hier zu treffen.
0: Aber nicht zu spät. Bruno, dieser Platz ist mit einem Fluch belegt. Die Sonne geht unter und nicht mal die Mutigsten wagen sich hierher. Wir treffen uns.
2: Mein Herz schlägt ganz aufgeregt. Ich habe die Frau für mich gefunden. Und zusammen werden wir hier unser Schloss errichten.

0: Brunos erste Euphorie, nachdem Renate wieder gegangen war, mündete plötzlich in Selbstzweifel. Gedankenvertieft setzte er sich ans Seeufer und bemerkte nicht, wie sich von hinten ein mächtiger weißer Nebelteppich von den Berggipfeln in Richtung Tal bewegte. Je näher der Nebel kam, desto deutlicher nahm er die Gestalt eines alten Wanderers an. Es war der Berggeist, der die beiden Verliebten aus der Ferne beobachtet hatte.
1: Berichte mir deine Sorgen, junger Mann. Es scheinen doch einige zu sein.
2: Oh, entschuldigen Sie. Ich habe Sie nicht gesehen.
0: Höflich stand Bruno sofort auf und verbeugte sich tief vor dem Berggeist. Er fühlte sich sehr vertraut mit dem alten Wanderer und erzählte weiter.
2: Ach, da gibt es ein wundervolles Fräulein. Mein Traum ist, für sie ein Schloss zu bauen und für immer mit ihr zusammen zu sein. Aber wie soll ich das anstellen? Ich habe ihr nichts zu bieten.
1: Aber natürlich hast du ihr etwas zu bieten. Sogar viel mehr als mancher andere. Du bist ehrlich, arbeitest hart und was dich besonders auszeichnet, du bist freundlich und zuvorkommend zu jedem. Du wünschst dir ein gutes Leben. Doch nicht nur für dich und deine Familie. Du willst auch andere Menschen daran teilhaben lassen. Die Gabe der Gastfreundschaft soll der Schlüssel zu deinem Erfolg sein. Sie wird dir helfen, deine Träume zu leben. Alles, was du brauchst, ist etwas Gold, um sie zu verwirklichen. Weißt du, warum der Berg da hinten Rote Flü heißt? Allabendlich brodelt eine blutende Glut auf seinem Gipfel. Die Alten erzählen von einem Ungeheuer, einem riesigen roten Drachen, der da oben einen Goldschatz bewacht. Es ist die habgierige Rote Lea, die vom Berggeist verwünscht wurde.
2: Berggeist, Drache, danke, mein Freund. Ich glaube nicht an Märchen.
1: Ich sage dir, eines Tages wirst du das Ungeheuer erkennen, dort oben. Wenn der letzte Sonnenstrahl den Berg wie Feuer aus des Drachen Schlund erglühen lässt. Steige hinauf, es ist des Untiers Stunde. Warte auf den rechten Augenblick, dann schleiche dich an. Unter des Drachenschwanz kannst du das Gold finden.
2: Und was ist, wenn mich der Drache frisst? Hallo?
0: Bruno bekam keine Antwort.
2: Hallo!
0: Er drehte sich um und bemerkte, dass der alte Mann verschwunden war. Nur seinen mächtigen Stock ließ er zurück.

0: Plötzlich vernahm Bruno ein fürchterliches tiefes Grollen, genau von dem Platz, an dem er sich mit Renate treffen wollte. Er eilte, so schnell ihn seine Beine trugen, dorthin und sah seine Renate vor der Höhle des Drachens in allerhöchster Gefahr.
1: Renate! Du brauchst dich nicht zu fürchten! Ich werde dich beschützen!
0: Bruno stürzte sich zwischen Renate und den immer näher kommenden Drachen. Das mächtige rote Biest, fast so groß wie die Berge selber, zwang Bruno in die Knie.

Plötzlich erkannte Bruno die letzten Strahlen der untergehenden Sonne und erinnerte sich an die Worte des Berggeistes. Er nahm all seine Kraft zusammen und zwang den Drachen mit dem Stock, den ihm der Berggeist überlassen hatte, in einem erbitterten Kampf in seine Höhle zurück.

Renate verharrte davor in großer Angst und Ungewissheit um ihren Bruno, bis dieser endlich, erschöpft, aber unversehrt, mit einer Schatztruhe aus der Drachenhöhle wieder hervortrat. Bruno hatte den Drachen besiegt. Ein wenig schwach auf den Beinen, aber stolz präsentierte er die Schatztruhe seiner Renate.

Mit diesem Gold werde ich heiraten. Und wenn diese zauberhafte Frau mich zu ihrem Mann haben möchte, dann werden wir hier an dieser Stelle unser Schloss errichten.

0: Ja, können Sie auch einen Macarena?
1: Ich möchte Ihnen eine Geschichte

0: Ihren Frau macht Pfarrer flutzt und Sie Dienstfahren hinterher?
1: Ich habe eine Firma und Verantwortung.
0: Aha, zu wenig Profil.
2: Was soll das heißen?
0: Diesen Reifen. Hat zu wenig Profil.
1: Sie meinen, ich soll um Sie kämpfen?
0: Für diese Art von Verkehrskontrolle bin ich nicht zuständig.
2: Das ist alles irgendwie so ziellos.
0: Sie sind im Kreisverkehr des Lebens. Immer rund und rund, bis man wird übel. Und Benzin geht aus.
2: Sie sind ein komischer Polizist.
0: Und Sie sind mehr als kleines Mann in großes Auto.
2: Oder?
1: Richtig.
0: Es ist nie so spät umzudrehen.
1: Wie kann ich das wieder gut machen?
0: 1250 Kronen.
1: Was?

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0: Elke! Hey! Was machst du da?
1: Hauke, bist du völlig von Sinnen?
0: Dieser Kerl eben.
1: Wer?
2: Heute vielleicht kein Grog mehr.
0: Vielleicht.
2: Komm.

0: Ich bin schuld am Tod von 4 Menschen.
1: Warum denn du?
0: Na, weil ich als erst. 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

0: Es war einmal in einem weit entfernten Land ein junger Prinz. Der lebte in einem wunderschönen Schloss. Doch obwohl er alles hatte, was sein Herz begehrte, war der Prinz selbstsüchtig, verwöhnt und unfreundlich. Einst, an einem Winterabend, kam eine alte Bettlerin zum Schloss und bot ihm eine rote Rose, damit er ihr Zuflucht gewähre vor der bitteren Kälte. Der Prinz belächelte ihre zerlumpte Erscheinung und schickte die alte Frau fort. Sie aber warnte ihn, sich nicht von Äußerlichkeiten täuschen zu lassen, da man die Schönheit im Verborgenen findet. Und als er sie wiederum abwies, da schmolz die Hässlichkeit der alten Frau dahin und zum Vorschein kam eine wunderschöne Zauberin. Der Prinz wollte sich entschuldigen, doch es war zu spät. Sie hatte gesehen, dass es in seinem Herzen keine Liebe gab. Zur Strafe verwandelte sie ihn in ein abscheuliches Biest und verzauberte das Schloss und alle, die darin lebten. Beschämt von seiner abstoßenden Gestalt, verbarg sich das Biest im Schloss mit einem Zauberspiegel als einzigem Fenster zur Außenwelt. Die Rose, die sie ihm geschenkt hatte, war aber eine verzauberte Rose, die viele Jahre blühen sollte. Würde er lernen, einen anderen Menschen zu lieben und dessen Liebe zu gewinnen, bevor das letzte Blütenblatt gefallen war, dann wäre der Zauber gelöst. Wenn nicht, wäre er dazu verdammt, für immer ein Biest zu bleiben. Als die Jahre vergingen, verfiel er in Verzweiflung und verlor alle Hoffnung. Denn wer brächte es jemals über sich und liebte ein
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0: Seid ihr Abt Rabanus?
1: Ja, der bin ich. Ist sonst niemand mehr hier?
0: Wahrscheinlich sind schon alle nach Hause gegangen.
1: Und du nicht?
0: Ich wollte noch etwas schreiben.
1: Das kommt mir irgendwie bekannt vor. Wie hast du mich erkannt?
0: Unser Lehrer hat uns von euch und dem Kloster Fulda erzählt und dass ihr unsere Schule besuchen kommen wollt. Hattet ihr es weit hierher nach Rom?
1: Ich war viele Wochen unterwegs. Ich möchte dieses Buch der Bibliothek deiner Schule übergeben.
0: Nur dafür habt ihr diesen langen Weg auf euch genommen? Was ist das für ein Buch?
1: Eine Übersetzung der Humoralpathologie des Hippokrates ins Lateinische. Eine junge Frau hat sie vor vielen Jahren angefertigt.
0: Das kann nur Johanna gewesen sein.
1: Du kennst sie?
0: Jeder in Rom weiß, wer sie war. Sie hat diese Schule bauen lassen, als sie Papst war. Oder besser,
1: Päpstin.
0: Sie hat es Anastasius gezeigt und nach ihrem Tod ist er wieder nicht Papst geworden.
1: Er hat unterschätzt, wie wichtig es ist, die Menschen im Herzen zu erreichen. So wie Johanna es konnte, weil sie sich für so viel mehr interessiert hat als nur für sich selbst. Als ich ihr das erste Mal begegnet bin, war sie so alt wie du.
0: War sie auch auf einer Mädchenschule?
1: Das nicht. Aber sie hätte sich sicher gewünscht, eine solche Schule besuchen zu können. Und trotzdem hat sie ihren Weg gefunden. Denn sie war neugierig und sehr mutig.
0: Meine Eltern waren auch erst dagegen, dass ich auf diese Schule gehe. Aber ich habe nicht locker gelassen.
1: Gut so.

0: Ein Schiff? Ein Schiff!
1: Oh.
0: Da hinten!
2: Tatsächlich!
0: Ein Schiff?
2: Da, genau süd!
1: John, kannst du den Namen lesen?
2: Warte! Die Republic!
3: Die Republic? Jetzt schon?
1: Fast einen ganzen Tag zu früh?
2: Ganz eindeutig!
1: Günstiger Wind!
0: Die Republic! Sie haben es geschafft!
3: Sie sind durchgekommen! Meine Kinder sind verschont! Was muss ich tun?

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0: Princeton?
1: Ja?
0: Hör mal, Kumpel. Seit 2 Wochen hat dich keine gesehen. Was ist los mit dir?
1: Ich habe für die Telefonseelsorge gearbeitet und sie haben mich gefeuert, weil ich den Anrufern zu deprimierend war. Mein Konto ist leer, ich bin mit der Miete 2 Monate im Rückstand, mein ganzes Leben ist ein heilloses Chaos. Oh, und Brian, meine Bestimmung habe ich immer noch nicht gefunden.
0: Mann, du brauchst etwas Abwechslung. Komm, wir gehen raus und stellen die Stadt auf den Kopf.
1: Nein, danke.
0: Princeton, jetzt komm schon. Setz deinen Arsch in Bewegung und hör auf zu jammern.

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0: Raketen.
1: Au. 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

0: Wie kriegst du leicht eine Frau rum? Du besitzt zaster Schotterlappengeld wie Heu. Du kannst dir die Mädels kaufen und Champagner dazu saufen. Und dann scheint dir plötzlich die ganze Welt wie neu.
1: Wenn er reich ist, gilt ein alter Knacker auch mit 80 noch als Frauenheld.
0: Denn man weiß ja, Geld macht sexy. Nicht wahr, Maestro? 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

0: Also, mein Name ist Dr. Rook. Ich will Ihnen nur helfen. Ich habe da ein paar Fragen. Wer sind Ihre Eltern?
1: Das Meer und der Wind.
0: Wie bitte?
1: Ich wurde geboren aus der Meeresgischt.
0: Ah, ja. Was ist Ihr Beruf?
1: Bezaubernd sein.
0: Bezaubernd sein. Sagen Sie, es gibt nicht zufällig eine frühere Akte über Sie?
1: Natürlich gibt es eine. Sie ist eine wahrhaft faszinierende Lektüre.
0: Wie alt sind Sie?
1: Da scheiden sich die Geister. Homer sagt das eine, Vergil das andere.
0: Wie kann ich mit diesen beiden Personen in Kontakt treten?
1: Fahren Sie zur Hölle.
0: Eine Unverschämtheit. Diese Frau hat keinen Verstand. Aber was für eine Figur. Pure Gänsehaut.
2: Okay, Miss, Sie haben 5 Minuten.
3: Hiya, Venusfalle.
1: Oh, wie nett von Ihnen, mich zu besuchen.
3: Naja, die Stimmung in der Stiftung ist ziemlich trüb, seit Sie fort sind. Savory ist vor Sorge krank. Ich versteh's nicht. Warum verschwenden Sie Ihre Zeit? Woanders warten ein Schaumbad und ein trockener Martini auf Sie.
1: Ich mag's hier.
3: Haha, Sie wissen aber schon, dass Sie hier raus müssen, sobald die Kaution hinterlegt wurde?
1: Nein, ohne Rodney gehe ich hier nicht weg.
3: Erzählen Sie das mal dem Gefängnisdirektor. Der wird Ihren hübschen Hintern noch vor dem Mittagessen hier raus komplimentieren. Das wird jetzt ein bisschen privat. Die Mutti kommt mal hoch. Schneckchen. Oh, das ist ja urgemütlich hier. Sagen Sie, Sie haben doch nichts gegen Savory, oder?
1: Ach, verstehen Sie mich bitte nicht falsch. Ich finde ihn bisweilen sehr attraktiv.
3: Ja, Sie sollten ihm eine Chance geben. Also eines ist er jedenfalls nicht. Langweilig. Apropos, darf ich mal kurz Ihr Tagebuch sein? Was finden Sie an diesem kleinen Spießer?
1: Ich weiß es nicht. Vielleicht ist da einfach irgendetwas in mir passiert. Alle meine anderen Männer waren große Helden. Ich will jemanden, von dem niemand je etwas gehört hat.
3: Ja, da haben Sie es mit Rodney wirklich perfekt getroffen.
1: Dabei bin ich unmöglich zu ihm. Wenn es nach mir ginge, trüge er andere Krawatten. Den Scheitel links statt rechts.
3: Ah, ich verstehe. Sie haben das Ersehnte gefunden und können nicht abwarten, es endlich zu ändern.
1: Ganz genau. Ich liebe ihn.
3: Na, hoffentlich kommt er damit klar.
1: Warum?
3: Naja. Entschuldigung, ich habe das noch nie jemanden gefragt. Aber Sie sind doch Venus, oder?
1: Sicher?
3: Ja, klar. Was anderes hätte ja gar keinen Sinn ergeben, denn... Hören Sie, die Statue und der Friseur, oder? Die Statue und Savory. Oh, sagen Sie, hätten Sie was dagegen, wenn ich jetzt einfach nach Hause gehe und mich für 2 Wochen ins Bett lege?
1: Sie sind sehr rücksichtsvoll.
3: Und Sie sind sehr nett.
4: No.
3: Ja, doch, doch, doch. Sie sind die netteste Göttin, der ich je begegnet bin. Mhm.
1: Danke.
3: Aua, aua! Machen Sie die Kerle weiter wuschig. Ja.

0: Majestät!
1: Oh!
0: Gnädige Gottheit! Gewährt mir für einen Augenblick euer Ohr!
1: Was willst du hier?
0: Du Himmelstrahl! Warum habt ihr uns verlassen? Die Tugend ist uns abhanden gekommen. Die Erde in der Heimat verdorrt. Das Korn ist tot am Halm. Eidechsen und Heuschrecken bevölkern euren heiligen Tempel. Das Volk ist in Not. Wir flehen euch an. Kommt zurück.
1: Nein, es gibt hier jemanden, der mich mehr braucht als ihr.
0: Ist das Ungläubiger, von dem du Ring trägst?
1: Schweig! Ich gab ihm mein Versprechen, ich werde ihn nicht im Stich lassen.
0: Bedenkst du gut, oh Göttin?
1: Du wagst es mir zu drohen.
0: Wir haben geschworen, alles zu zerstören, was euch entweicht.
1: Fort, bevor ich meine Geduld verliere. Rodney, hörst du mich?
2: Alles in Ordnung.
1: Man will mich von dir fortbringen.
2: Was? Das werde ich nicht zulassen. Wir brechen hier aus. Ich hab's mir genau überlegt. Wenn der Wärter kommt und das Essen bringt, dann werde ich ihn mit meinem Gürtel fesseln und ich nehme ihm die Schlüssel
1: ab. Nein, er wird dir wehtun. Er ist viel stärker als du.
2: Mir egal, wie stark er ist. Wenn er uns im Weg steht, dann werde ich ihn umbringen.
1: Nein, dann werden sie dich hier nie wieder hinauslassen.
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So kehrte der Ring der Macht zurück, dem Drachenfleisch entwunden. Bestimmte von nun an das Geschick des Helden, der ihn gefunden. Würde der Retter das Unheil rächen? Wird er den Fluch des Rings beenden? Oder wird er zum Menschen mit Schwächen, mit dem verfluchten Ring?

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